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1: Mit Michael Miem. Nach der verheerenden Flutkatastrophe in Nepal werden die ersten Opfer in Massengräbern beigesetzt. Die Entscheidung ist umstritten, da die meisten Opfer Hindus sind und nach ihrer Tradition üblicherweise eingeäschert werden. Vor der Bestattung sichern die Behörden DNA-Proben, Fotos und weitere Daten, damit die Toten später identifiziert und ihren Familien übergeben werden können. Die Massengräber sollen eine würdevolle Bestattung ermöglichen, wenn eine schnelle Identifizierung nicht möglich ist. Bundeskanzler Friedrich Merz hat im ARD-Sommerinterview eine Reaktion auf den Drohnenvorfall am Flughafen Leipzig-Halle angekündigt. Bereits in den nächsten Tagen soll feststehen, welche Maßnahmen Deutschland gemeinsam mit seinen internationalen Partnern ergreift. Dabei zeigt man mit dem Finger auf Russland, ohne jedoch bislang eine eindeutige Schuldzuweisung auszusprechen.
2: Wir sind dabei, die Ermittlungen abzuschließen. Wir haben eine weitgehende Einigung in der Bundesregierung, wie wir reagieren, und das werden wir in den nächsten Tagen auch klar zum Ausdruck bringen.
1: Für den Fall eines AfD-Wahlsiegs bei den Landtagswahlen in Sachsen-Anhalt zeigt sich der Kanzler apokalyptisch.
2: Wenn das so kommt, wie das in den Umfragen möglich erscheint, dann wird dieses Bundesland erhebliche Probleme bekommen. Ich kann mir nicht vorstellen, dass noch internationale Investoren mit einem AfD-Ministerpräsidenten zu einem Spatenstich kommen, um neue Werke zu gründen und neue Unternehmen in Sachsen-Anhalt anzusiedeln.
1: Die Bürger in Sachsen-Anhalt wünschen sich Veränderung. Die Finanzlage der Pflegeversicherung verschärft sich weiter. In der ersten Jahreshälfte entstand ein Defizit von fast 800 Millionen Euro. Nach Angaben des Spitzenverbands der gesetzlichen Krankenkassen könnten die Einnahmen bereits ab Oktober nicht mehr ausreichen, um die Pflegeleistungen vollständig zu finanzieren. Bis zum Jahresende werden demnach weitere 500 Millionen Euro benötigt. Damit steigt der Druck auf die Bundesregierung, die geplante Pflegereform voranzutreiben. Bei einer Sturzflut im Grand Canyon Nationalpark im US-Bundesstaat Arizona ist ein Mensch ums Leben gekommen. Rund 15 weitere Personen werden vermisst. Die Flut traf die bei Touristen beliebten Gebiete Phantom Ranch und Bright Angel Canyon und beschädigte dort Campingplätze und Wanderwege. Die US-Behörden bitten um Hinweise zu Menschen, die sich zum Zeitpunkt des Unglücks in dem betroffenen Gebiet aufgehalten haben.
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1: Der Blick auf die Wetterkarte mit Julia Kersten. Heute erwartet uns ein ziemlich ungemütlicher und windiger Mix. Im Südosten zieht der Regen früh ab, direkt an den Alpen bleibt es weiterhin stärker bewölkt und nass. Ansonsten zeigt sich der Süden freundlich mit einem Mix aus Sonne und Wolken und es bleibt weitgehend trocken. Ganz anders sieht es im Norden aus, dort entwickeln sich wiederholt Schauer und teils kräftige Gewitter. Dazu weht überall ein spürbarer Südwestwind mit teils starken Böen. An der Nordsee, im Westen und in den Bergen kann es sogar richtig stürmisch werden. Die Höchstwerte liegen zwischen 20 und 25 Grad, im Süden und Osten sind lokal sogar bis zu 27 Grad möglich. In der Nacht ziehen an den Küsten und im Osten noch ein paar Schauer vorbei, sonst lockert es auf, es wird teils klar und bleibt weitgehend trocken bei milden 15 bis 10 Grad.
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1: Ein 38-Jähriger steht in Kirchen wegen des Verdachts des Totschlags vor Gericht. Er soll seinen Mitbewohner mit Bratpfannen und einem Messer tödlich verletzt haben. Die Arbeitslosenquote im Bezirk Rheinwied-Westerwald ist auf 4,9% gesunken. Die Agentur für Arbeit registriert gleichzeitig noch rund 1.100 freie Ausbildungs- und duale Studienplätze. Und die Brandruine in der Bahnhofstraße in Betzdorf ist laut einem Gutachten einsturzgefährdet. Das Grundstück wird deshalb zunächst gesichert. Wie es jetzt mit dem Gebäude weitergeht, mehr dazu in unseren Regionalnachrichten gleich zur vollen Stunde.
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1: 38-Jähriger wegen Totschlags angeklagt. Arbeitslosenquote sinkt und Brandruine Einsturz gefährdet. Im Studio ist Michael Miem. Ein 38-Jähriger muss sich in Kirchen wegen des Vorwurfs des Totschlags verantworten. Er soll seinen Mitbewohner in der gemeinsamen Küche mit mehreren Bratpfannen geschlagen und mit einem Messer auf ihn eingestochen haben. Der Mann starb noch vor dem Eintreffen des Rettungsdienstes. Zwischen den beiden Bewohnern soll es zuvor weder eine Freundschaft noch ein von Streit geprägtes Verhältnis gegeben haben. Unklar ist bislang, ob beim Angeklagten eine psychiatrische Erkrankung vorliegt. Das Gericht muss nun die genauen Umstände der Tat klären. Die Arbeitslosenquote im Bezirk der Agentur für Arbeit Rhein-Wied-Westerwald ist auf 4,9% gesunken. Im August waren rund 17.500 Menschen arbeitslos gemeldet, etwa 300 weniger als im Vormonat. Gleichzeitig suchen noch 649 junge Menschen einen Ausbildungsplatz. Dem stehen rund 1.100 freie Ausbildungs- und duale Studienplätze gegenüber. Die Unternehmen meldeten allerdings rund 11% weniger Ausbildungsstellen als im Vorjahr. Im Westerwaldkreis blieb die Arbeitslosenquote bei 3,9%, während sie im Kreis Altenkirchen auf 5,9% und im Kreis Neuwied auf 5,6% sank. Die Brandruine in der Bahnhofstraße in Betzdorf ist laut einem Gutachten einsturzgefährdet. Die Kreisverwaltung hatte die Untersuchung nach einer Forderung des Verwaltungsgerichts in Auftrag gegeben. Das Grundstück soll nun umfassend gesichert werden, um Passanten und angrenzende Gebäude zu schützen. Fußgänger können den Bereich weiterhin auf einem schmalen Streifen passieren. Ob die bereits geplanten Abrissarbeiten nun durchgeführt werden können, muss erneut mit dem Verwaltungsgericht geklärt werden. Das Gutachten bestätigt damit die erheblichen Gefahren durch das beschädigte Gebäude. Soweit die Regionalnachrichten, das aktuelle Westerwaldwetter in wenigen Minuten.
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2: Auch in dieser Woche gibt's natürlich wieder einiges zu erleben bei uns im Westerwald. Wenn ihr noch nichts vorhabt oder nicht wisst, wie ihr die nächsten Tage verbringen sollt, dann schaut doch einfach mal bei uns im Netz unter radiowesterwald.de vorbei. Da gibt es jede Menge Veranstaltungstipps und Kultur. Wenn ihr Termine habt, zu denen ihr uns einladen wollt, immer her damit. Am besten per Mail an redaktion@radiowesterwald.de. So, genug geschwätzt. Hier in meinen Morgen geht's jetzt weiter mit Musik. Und ich bin Sven. Morgen!
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1: In der ersten Wochenhälfte zeigt sich das Wetter bei uns im Westerwald wechselhaft mit Sonne, Wolken und einzelnen Schauern. In Oberheid und Lützel werden tagsüber 20 bis 25 Grad erreicht, nachts kühlt es auf 14 bis 8 Grad ab. Anfangs können kräftige Gewitter mit Starkregen, Hagel und Sturmböen auftreten. In der zweiten Wochenhälfte bleibt es überwiegend wechselhaft. Zum Ende ziehen wieder mehr Wolken auf. In Stahlhofen und Attenhausen liegen die Tageswerte bei etwa 20 bis 24 Grad. Nachts werden 13 bis 9 Grad erreicht. Der Ausblick auf das Wochenende: Es bleibt eher kühl und wechselhaft, meist aber trocken.
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1: Bis voraussichtlich zum 4. September ist die K82 am Bahnübergang Staudt voll gesperrt. Es gibt eine Umleitungsstrecke. Der Verkehr wird umgeleitet bis zum 18. Dezember auf der K19 Ortsdurchfahrt Heimborn.
2: Alle Verkehrsinfos gibt's für euch auf verkehr.radiowesterwald.de. Euch eine gute und sichere Fahrt durch die Region.

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1: Die Uhren im Westerwald zeigen gerade kurz nach 5:30. Schönen guten Morgen aus Hörgrenzhausen.

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1: Im Fashion Outlet Center Montabaur haben mehrere tatverdächtige Kleidungsstücke aus mindestens 4 Geschäften gestohlen. Insgesamt soll eine Gruppe von 4 Personen an den Diebstählen beteiligt gewesen sein. 2 Tatverdächtige konnten kurz nach der Tat festgenommen werden, 2 weitere sind flüchtig. Auf dem Hauptparkplatz sollen die Verdächtigen außerdem versucht haben, einem Mann die Tasche zu entreißen. Der bislang unbekannte Mann konnte sich offenbar wehren und die Tatverdächtigen vertreiben. Die Polizei sucht jetzt das Opfer sowie weitere Zeugen.
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0: Wir haben 6 Uhr.
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2: Im Studio Gisela Hoff. Nach dem tödlichen Fährunglück vor Zypern hoffen die Ermittler auf die Bergung des Schiffdatenschreibers aus rund 500 Metern Tiefe. Neben dem Kapitän wurden 7 weitere Besatzungsmitglieder festgenommen. Gerettete Passagiere erheben schwere Vorwürfe gegen die Crew, unter anderem wegen verschlossener Türen und blockierter Fluchtwege. Auch der Kapitän soll das Schiff kurz vor dem Untergang verlassen haben. Die Behörden kündigten neben den polizeilichen Ermittlungen eine unabhängige Untersuchung zur Betriebserlaubnis, Seetauglichkeit und Sicherheitsvorkehrungen an. Bundesaußenminister Wadefuhl bedauert die Entscheidung der Isländer gegen eine Wiederaufnahme der Gespräche über einen EU-Beitritt. Der CDU-Politiker sieht darin eine verpasste Chance für eine stärkere Zusammenarbeit. Zugleich fordert er die Europäische Union auf, attraktiver zu werden. In einem knappen Referendum hatten die Isländer am Wochenende gegen neue Beitrittsverhandlungen gestimmt. Die Gespräche waren vor 13 Jahren vor allem wegen des Streits um die Fischerei unterbrochen worden. Gut eine Woche vor der Landtagswahl in Sachsen-Anhalt liegt die AfD in den Umfragen weiterhin deutlich vor der CDU. SPD und Grüne konnten zuletzt leicht zulegen und könnten damit den Einzug in den Landtag über die 5%-Hürde schaffen. Der Wahlausgang dürfte damit auch für die kleineren Parteien spannend werden.
3: Sie erwarten aber, dass die Trendwende, die Kehrtwende endlich eingeleitet wird, dass wir endlich wieder Erfolgsmeldungen haben, dass es endlich wieder eine Politik fürs eigene Land gibt, fürs eigene Volk gibt. Wir möchten wieder deutsche Interessen auch in der Welt waren, mit allen Ländern dieser Welt, diplomatisch auf Augenhöhe, aber mit einem gewissen Stolz auf uns selbst. Ich bin der Meinung, jedes Gespräch ist es wert, wenn man damit auch nur ein einziges Menschenleben schützt. Wir gießen Öl ins Feuer, noch mehr Waffen, noch mehr Kriegsgüter, mit unserem Geld auch noch. Die Leute hier sehen auch, was uns dadurch entsprechend auch wirtschaftspolitisch an Folgen hier vor der Tür steht. Das ist einfach eine Katastrophe für unseren ganzen Kontinent. Und es sind nicht die Kinder der Politiker, die zuerst in den Krieg gehen. Und das möchte ich einfach nicht. Ich möchte, dass Krieg nicht die Lösung ist.
2: Der Favorit auf dem Ministerpräsidentenposten Ulrich Siegmund. Bundeswirtschaftsministerin Katharina Reiche will Deutschland wieder stärker als Investitionsstandort positionieren. Nach einer gesundheitlich bedingten Pause fordert die CDU-Politikerin bessere Bedingungen für Wachstum und private Investitionen. Dafür sollen unter anderem Kosten gesenkt, Bürokratie abgebaut und privates Kapital mobilisiert werden. Reiche hatte während der parlamentarischen Sommerpause wochenlang keine öffentlichen Termine wahrgenommen.
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4: Mein Morgen hier auf Radio Westerwald mit Sven Hillesheim. Ein Hinweis auf die lieben Kollegen, die jetzt schon wieder mit ihren Ohren draußen vom Studio an der Scheibe kleben. Nein, ich bleibe noch im Studio. So schnell werdet ihr mich nicht los. Und wenn es euch nicht passt, kommt rein und holt mich raus, wenn ihr den Schlüssel findet. Die Wellerwelle, mehr Musik, weniger Blabla. Deswegen bin ich jetzt auch still.
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1: Der Blick auf die Wetterkarte mit Julia Kersten. Heute erwartet uns ein ziemlich ungemütlicher und windiger Mix. Im Südosten zieht der Regen früh ab, direkt an den Alpen bleibt es weiterhin stärker bewölkt und nass. Ansonsten zeigt sich der Süden freundlich mit einem Mix aus Sonne und Wolken und es bleibt weitgehend trocken. Ganz anders sieht es im Norden aus, dort entwickeln sich wiederholt Schauer und teils kräftige Gewitter. Dazu weht überall ein spürbarer Südwestwind mit teils starken Böen. An der Nordsee, im Westen und in den Bergen kann es sogar richtig stürmisch werden. Die Höchstwerte liegen zwischen 20 und 25 Grad, im Süden und Osten sind lokal sogar bis zu 27 Grad möglich. In der Nacht ziehen an den Küsten und im Osten noch ein paar Schauer vorbei, sonst lockert es auf, es wird teils klar und bleibt weitgehend trocken bei milden 15 bis 10 Grad.
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2: Kurz nach 6 haben wir's. Am Mikrofon ist euer Morgenkönig Sven Hillesheim. Guten Morgen.
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1: Bis voraussichtlich zum 4. September ist die K82 am Bahnübergang Staudt voll gesperrt. Es gibt eine Umleitungsstrecke. Der Verkehr wird umgeleitet bis zum 18. Dezember auf der K19 Ortsdurchfahrt Heimborn.
2: Alle Verkehrsinfos gibt's für euch auf verkehr.radiowesterwald.de. Euch eine gute und sichere Fahrt durch die Region.

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3: Kurz nach 6:30, das ist der Morgenmix hier auf eurer Welle.

Im Westerwald bringen die kommenden Tage wechselhaftes und deutlich kühleres Wetter. In Oberhaid werden tagsüber etwa 20 bis 25 Grad erreicht, nachts sinken die Werte auf 14 bis 8 Grad. Zwischendurch scheint die Sonne, zeitweise ziehen Schauer durch, anfangs sind auch kräftige Gewitter möglich. Das ausführliche Westerwaldwetter hier bei uns in einer guten halben Stunde.

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1: Auf einem Baustellengelände in Atzelgift sind mehrere Baumaschinen gestohlen worden. Unbekannte Täter entwendeten in der Naubergstraße einen Trennschleifer und eine Rüttelplatte von einer LKW-Pritsche. Anschließend nahmen sie von einem weiteren Lastwagen einen Kanister mit Benzingemisch mit. Der entstandene Schaden liegt im höheren vierstelligen Bereich. Die Polizei Hachenburg hat die Ermittlungen aufgenommen. Zeugen werden gebeten, sich bei der Polizei zu melden.
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1: Schwerverletzte auf der A3. FDP gratuliert dem neuen Landrat und AOK bearbeitet 550 Verdachtsfälle. Im Studio ist Michael Miem. Auf der A3 bei Görgeshausen hat sich ein Auto mehrfach überschlagen. Die Fahrerin verlor vermutlich wegen zu hoher Geschwindigkeit die Kontrolle über den Wagen, der auf dem Dach an der Schutzplanke zum Stillstand kam. Die Beifahrerin erlitt dabei schwere Verletzungen und wurde mit dem Rettungshubschrauber ins Krankenhaus geflogen. Die Fahrerin kam mit leichten Verletzungen in ein Krankenhaus. Wegen der Schwere der Verletzungen wurde ein Verkehrsgutachten angeordnet. Die Unfallaufnahme sorgte für einen langen Rückstau bis über die Anschlussstelle Limburg hinaus. Die FDP Westerwald hat Klaus Lütgefedder zum Wahlsieg bei der Landratswahl gratuliert und eine konstruktive Zusammenarbeit angeboten. Der Kreisverband will unter anderem die Gesundheitsversorgung, den Katastrophenschutz und die Digitalisierung der Kreisverwaltung voranbringen. Auch schnellere Genehmigungen für Wohnraum und bessere Bedingungen für Unternehmen gehören zu den Forderungen. Weitere Themen sind flexible Mobilitätsangebote sowie eine bessere Ganztags- und Ferienbetreuung. Die FDP kündigte an, konkrete Vorschläge in den Kreistag einzubringen. Zugleich kritisierte der Kreisverband die erneut niedrige Wahlbeteiligung. Bei der AOK Rheinland-Pfalz-Saarland werden derzeit rund 550 Verdachtsfälle auf Behandlungs- oder Pflegefehler bearbeitet. Etwa 100 dieser Fälle stammen aus dem Saarland. Besonders häufig geht es um orthopädische und unfallchirurgische Eingriffe, gefolgt von der Chirurgie, Frauenheilkunde und Geburtsmedizin. In den vergangenen 3 Jahren bestätigte sich etwa jeder 4. gemeldete Verdachtsfall. Im vergangenen Jahr konnte die AOK rund 2,1 Millionen Euro an Beitragsgeldern zurückfordern. Die betroffenen Versicherten werden dabei von medizinischen und juristischen Experten unterstützt. Soweit die Regionalnachrichten, das aktuelle Westerwaldwetter in wenigen Minuten.
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2: Hallo Radioland, ich bin Sven. Guten Morgen. Yeah.

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1: In der ersten Wochenhälfte zeigt sich das Wetter bei uns im Westerwald wechselhaft mit Sonne, Wolken und einzelnen Schauern. In Oberheid und Lützel werden tagsüber 20 bis 25 Grad erreicht. Nachts kühlt es auf 14 bis 8 Grad ab. Anfangs können kräftige Gewitter mit Starkregen, Hagel und Sturmböen auftreten. In der zweiten Wochenhälfte bleibt es überwiegend wechselhaft. Zum Ende ziehen wieder mehr Wolken auf. In Stahlhofen und Attenhausen liegen die Tageswerte bei etwa 20 bis 24 Grad. Nachts werden 13 bis 9 Grad erreicht. Der Ausblick auf das Wochenende: Es bleibt eher kühl und wechselhaft, meist aber trocken.
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1: Bis voraussichtlich zum 4. September ist die K82 am Bahnübergang Staudt voll gesperrt. Es gibt eine Umleitungsstrecke. Der Verkehr wird umgeleitet bis zum 18. Dezember auf der K19 Ortsdurchfahrt Heimborn. Alle Verkehrsinfos gibt's für euch auf verkehr.radiowesterwald.de. Euch eine gute und sichere Fahrt durch die Region.

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1: Die AOK Rheinland-Pfalz-Saarland unterstützt die ambulanten Hospizdienste im Land auch in diesem Jahr mit mehr als 3,3 Millionen Euro. In Rheinland-Pfalz begleiten 46 ambulante Hospizdienste schwerstkranke und sterbende Menschen in ihrer vertrauten Umgebung. Im vergangenen Jahr wurden dabei mehr als 5.300 Menschen betreut. Die Angebote sollen Schmerzen und andere belastende Beschwerden lindern und die Lebensqualität verbessern. Ein wichtiger Bestandteil der Arbeit sind zahlreiche ehrenamtliche Helfer.
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0: Es ist 8 Uhr.
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2: Im Studio Gisela Hoff. Nach dem tödlichen Fährunglück vor Zypern hoffen die Ermittler auf die Bergung des Schiffdatenschreibers aus rund 500 Metern Tiefe. Neben dem Kapitän wurden 7 weitere Besatzungsmitglieder festgenommen. Gerettete Passagiere erheben schwere Vorwürfe gegen die Crew, unter anderem wegen verschlossener Türen und blockierter Fluchtwege. Auch der Kapitän soll das Schiff kurz vor dem Untergang verlassen haben. Die Behörden kündigten neben den polizeilichen Ermittlungen eine unabhängige Untersuchung zur Betriebserlaubnis, Seetauglichkeit und Sicherheitsvorkehrungen an. Bundesaußenminister Wadefuhl bedauert die Entscheidung der Isländer gegen eine Wiederaufnahme der Gespräche über einen EU-Beitritt. Der CDU-Politiker sieht darin eine verpasste Chance für eine stärkere Zusammenarbeit. Zugleich fordert er die Europäische Union auf, attraktiver zu werden. In einem knappen Referendum hatten die Isländer am Wochenende gegen neue Beitrittsverhandlungen gestimmt. Die Gespräche waren vor 13 Jahren vor allem wegen des Streits um die Fischerei unterbrochen worden. Gut eine Woche vor der Landtagswahl in Sachsen-Anhalt liegt die AfD in den Umfragen weiterhin deutlich vor der CDU. SPD und Grüne konnten zuletzt leicht zulegen und könnten damit den Einzug in den Landtag über die 5%-Hürde schaffen. Der Wahlausgang dürfte damit auch für die kleineren Parteien spannend werden.
3: Sie erwarten aber, dass die Trendwende, die Kehrtwende endlich eingeleitet wird, dass wir endlich wieder Erfolgsmeldung haben, dass es endlich wieder eine Politik fürs eigene Land gibt, fürs eigene Volk gibt. Wir möchten wieder deutsche Interessen auch in der Welt waren, mit allen Ländern dieser Welt, diplomatisch auf Augenhöhe, aber mit einem gewissen Stolz auf uns selbst. Ich bin der Meinung, jedes Gespräch ist es wert, wenn man damit auch nur ein einziges Menschenleben schützt. Wir gießen Öl ins Feuer, noch mehr Waffen, noch mehr Kriegsgüter, mit unserem Geld auch noch. Die Leute hier sehen auch, was uns dadurch entsprechend auch wirtschaftspolitisch an Folgen hier vor der Tür steht. Das ist einfach eine Katastrophe für unseren ganzen Kontinent. Und es sind nicht die Kinder der Politiker, die zuerst in den Krieg gehen. Und das möchte ich einfach nicht. Ich möchte, dass Krieg nicht die Lösung ist.
2: Der Favorit auf dem Ministerpräsidentenposten Ulrich Siegmund. Bundeswirtschaftsministerin Katharina Reiche will Deutschland wieder stärker als Investitionsstandort positionieren. Nach einer gesundheitlich bedingten Pause fordert die CDU-Politikerin bessere Bedingungen für Wachstum und private Investitionen. Dafür sollen unter anderem Kosten gesenkt, Bürokratie abgebaut und privates Kapital mobilisiert werden. Reiche hatte während der parlamentarischen Sommerpause wochenlang keine öffentlichen Termine wahrgenommen.
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4: Hui Weller und Moje. Ein Tipp so zwischen Frühstück und Brunch. Eure Musikwünsche oder Veranstaltungstipps, die schickt ihr uns per Mail oder Facebook. Allerdings Einladungen zum Abendessen, die schickt ihr bitte ausnahmslos an mich. Ich bin Sven. Guten Morgen.

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1: Der Blick auf die Wetterkarte mit Julia Kersten. Heute erwartet uns ein ziemlich ungemütlicher und windiger Mix. Im Südosten zieht der Regen früh ab, direkt an den Alpen bleibt es weiterhin stärker bewölkt und nass. Ansonsten zeigt sich der Süden freundlich mit einem Mix aus Sonne und Wolken und es bleibt weitgehend trocken. Ganz anders sieht es im Norden aus, dort entwickeln sich wiederholt Schauer und teils kräftige Gewitter. Dazu weht überall ein spürbarer Südwestwind mit teils starken Böen. An der Nordsee, im Westen und in den Bergen kann es sogar richtig stürmisch werden. Die Höchstwerte liegen zwischen 20 und 25 Grad, im Süden und Osten sind lokal sogar bis zu 27 Grad möglich. In der Nacht ziehen an den Küsten und im Osten noch ein paar Schauer vorbei, sonst lockert es auf, es wird teils klar und bleibt weitgehend trocken bei milden 15 bis 10 Grad.
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1: Bis voraussichtlich zum 4. September ist die K82 am Bahnübergang Staudt voll gesperrt. Es gibt eine Umleitungsstrecke. Der Verkehr wird umgeleitet bis zum 18. Dezember auf der K19 Ortsdurchfahrt Heimborn. Alle Verkehrsinfos gibt's für euch auf verkehr.radiowesterwald.de. Euch eine gute und sichere Fahrt durch die Region.

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1: Eine Autofahrerin hat auf der A3 bei Görgeshausen die Kontrolle über ihren Wagen verloren. Die Beifahrerin erlitt schwere Verletzungen und wurde mit dem Rettungshubschrauber ins Krankenhaus gebracht. Die FDP Westerwald hat Klaus Lütgefedder nach seinem Wahlsieg bei der Landratswahl ihre Zusammenarbeit angeboten. Der Kreisverband will unter anderem eine bessere Gesundheitsversorgung, Katastrophenschutz und Digitalisierung im Westerwaldkreis. Und die AOK Rheinland-Pfalz-Saarland bearbeitet derzeit rund 550 Verdachtsfälle auf Behandlungs- oder Pflegefehler. Bei wie vielen Fällen sich der Verdacht bestätigt hat? Mehr dazu in unseren Regionalnachrichten gleich zur vollen Stunde.
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1: Ein DRK-Ortsverein war innerhalb weniger Tage bei 3 größeren Brandeinsätzen im Westerwald gefordert. In Hilgert unterstützten 11 Helfer die Feuerwehr bei einem größeren Flächenbrand und übernahmen die sanitätsdienstliche Absicherung. In Sessenbach waren 6 Helfer bei einem brennenden Wohnhaus mit angeschlossenem Handwerksbetrieb im Einsatz. In Ransbach-Baumbach sicherten 4 Helfer die Löscharbeiten bei einem Wiesenbrand ab. Insgesamt kamen dabei knapp 120 ehrenamtliche Einsatzstunden zusammen. Weitere Hilfsorganisationen unterstützten die Einsätze.
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1: Schwerverletzte auf der A3. FDP gratuliert dem neuen Landrat und AOK bearbeitet 550 Verdachtsfälle. Im Studio ist Michael Miem. Auf der A3 bei Görgeshausen hat sich ein Auto mehrfach überschlagen. Die Fahrerin verlor vermutlich wegen zu hoher Geschwindigkeit die Kontrolle über den Wagen, der auf dem Dach an der Schutzplanke zum Stillstand kam. Die Beifahrerin erlitt dabei schwere Verletzungen und wurde mit dem Rettungshubschrauber ins Krankenhaus geflogen. Die Fahrerin kam mit leichten Verletzungen in ein Krankenhaus. Wegen der Schwere der Verletzungen wurde ein Verkehrsgutachten angeordnet. Die Unfallaufnahme sorgte für einen langen Rückstau bis über die Anschlussstelle Limburg hinaus. Die FDP Westerwald hat Klaus Lütgefedder zum Wahlsieg bei der Landratswahl gratuliert und eine konstruktive Zusammenarbeit angeboten. Der Kreisverband will unter anderem die Gesundheitsversorgung, den Katastrophenschutz und die Digitalisierung der Kreisverwaltung voranbringen. Auch schnellere Genehmigungen für Wohnraum und bessere Bedingungen für Unternehmen gehören zu den Forderungen. Weitere Themen sind flexible Mobilitätsangebote sowie eine bessere Ganztags- und Ferienbetreuung. Die FDP kündigte an, konkrete Vorschläge in den Kreistag einzubringen. Zugleich kritisierte der Kreisverband die erneut niedrige Wahlbeteiligung. Bei der AOK Rheinland-Pfalz-Saarland werden derzeit rund 550 Verdachtsfälle auf Behandlungs- oder Pflegefehler bearbeitet. Etwa 100 dieser Fälle stammen aus dem Saarland. Besonders häufig geht es um orthopädische und unfallchirurgische Eingriffe, gefolgt von der Chirurgie, Frauenheilkunde und Geburtsmedizin. In den vergangenen 3 Jahren bestätigte sich etwa jeder 4. gemeldete Verdachtsfall. Im vergangenen Jahr konnte die AOK rund 2,1 Millionen Euro an Beitragsgeldern zurückfordern. Die betroffenen Versicherten werden dabei von medizinischen und juristischen Experten unterstützt. Soweit die Regionalnachrichten, das aktuelle Westerwaldwetter in wenigen Minuten.
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2: Ein bisschen dauert's noch, bevor Kollege Michael übernimmt, aber wie ich den kenne, ist er schon fleißig bei der Arbeit und schaut, was sich in den vergangenen Stunden im Westerwald so ereignet hat. Wir blicken gleich noch auf das Aktuellste hier aus der Region. Außerdem werfen wir einen Blick auf die Temperaturen für den Westerwald. Gleich gibt's die Regionalnachrichten und das Westerwaldwetter. Das Leben.

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1: In der ersten Wochenhälfte zeigt sich das Wetter bei uns im Westerwald wechselhaft mit Sonne, Wolken und einzelnen Schauern. In Oberheid und Lützel werden tagsüber 20 bis 25 Grad erreicht. Nachts kühlt es auf 14 bis 8 Grad ab. Anfangs können kräftige Gewitter mit Starkregen, Hagel und Sturmböen auftreten. In der zweiten Wochenhälfte bleibt es überwiegend wechselhaft. Zum Ende ziehen wieder mehr Wolken auf. In Stahlhofen und Attenhausen liegen die Tageswerte bei etwa 20 bis 24 Grad. Nachts werden 13 bis 9 Grad erreicht. Der Ausblick auf das Wochenende: Es bleibt eher kühl und wechselhaft, meist aber trocken.
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1: Bis voraussichtlich zum 4. September ist die K82 am Bahnübergang Staudt voll gesperrt. Es gibt eine Umleitungsstrecke. Der Verkehr wird umgeleitet bis zum 18. Dezember auf der K19 Ortsdurchfahrt Heimborn. Alle Verkehrsinfos gibt's für euch auf verkehr.radiowesterwald.de. Euch eine gute und sichere Fahrt durch die Region.

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1: Bei einem Kreisligaspiel in Marienrachdorf ist es zu einem Zwischenfall mit einem Spieler der Gastmannschaft gekommen. Der Mann soll einen Ordner gewürgt und den Schiedsrichter geschubst haben. Der Ordner erlitt Verletzungen am Hals, der Schiedsrichter blieb unverletzt. Der Unparteiische brach die Partie daraufhin ab. Zuschauer und Gastmannschaft verließen den Spielplatz im Beisein der Polizei. Die Beamten begleiteten den Schiedsrichter anschließend zu seinem Auto.
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1: Am Mikrofon Gisela Hoff. Der Ausbau der Ladeinfrastruktur für E-Lastwagen geht nach Einschätzung des Verbands der Automobilindustrie zu langsam voran. Im Juli waren in Deutschland 88 Standorte mit insgesamt 355 Ladepunkten für schwere Nutzfahrzeuge in Betrieb. Bis 2030 sollen nach den Plänen der nationalen Leitstelle Ladeinfrastruktur 4.200 öffentliche Ladepunkte entstehen. Der VDA sieht Deutschland beim Ausbau deutlich hinter dem notwendigen Tempo. Nach dem tödlichen Fährunglück vor Zypern hoffen die Ermittler auf die Bergung des Schiffdatenschreibers aus rund 500 Metern Tiefe. Neben dem Kapitän wurden 7 weitere Besatzungsmitglieder festgenommen. Gerettete Passagiere erheben schwere Vorwürfe gegen die Crew, unter anderem wegen verschlossener Türen und blockierter Fluchtwege. Auch der Kapitän soll das Schiff kurz vor dem Untergang verlassen haben. Die Behörden kündigten neben den polizeilichen Ermittlungen eine unabhängige Untersuchung zur Betriebserlaubnis, Seetauglichkeit und Sicherheitsvorkehrungen an. Bundesaußenminister Wadefuhl bedauert die Entscheidung der Isländer gegen eine Wiederaufnahme der Gespräche über einen EU-Beitritt. Der CDU-Politiker sieht darin eine verpasste Chance für eine stärkere Zusammenarbeit. Zugleich fordert er die Europäische Union auf, attraktiver zu werden. In einem knappen Referendum hatten die Isländer am Wochenende gegen neue Beitrittsverhandlungen gestimmt. Die Gespräche waren vor 13 Jahren vor allem wegen des Streits um die Fischerei unterbrochen worden. Gut eine Woche vor der Landtagswahl in Sachsen-Anhalt liegt die AfD in den Umfragen weiterhin deutlich vor der CDU. SPD und Grüne konnten zuletzt leicht zulegen und könnten damit den Einzug in den Landtag über die 5%-Hürde schaffen. Der Wahlausgang dürfte damit auch für die kleineren Parteien spannend werden. Bundeswirtschaftsministerin Katharina Reiche will Deutschland wieder stärker als Investitionsstandort positionieren. Nach einer gesundheitlich bedingten Pause fordert die CDU-Politikerin bessere Bedingungen für Wachstum und private Investitionen. Dafür sollen unter anderem Kosten gesenkt, Bürokratie abgebaut und privates Kapital mobilisiert werden. Reiche hatte während der parlamentarischen Sommerpause wochenlang keine öffentlichen Termine wahrgenommen.
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2: Tick-Tack, Tick-Tack, die Zeit rennt davon. Aber ein bisschen bleib ich euch noch erhalten. Am Mikrofon ist Michael Miem. Jetzt gibt es erstmal Musik und dann schauen wir aufs aktuelle Wetter.

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1: Der Blick auf die Wetterkarte mit Julia Kersten. Heute erwartet uns ein ziemlich ungemütlicher und windiger Mix. Im Südosten zieht der Regen früh ab, direkt an den Alpen bleibt es weiterhin stärker bewölkt und nass. Ansonsten zeigt sich der Süden freundlich mit einem Mix aus Sonne und Wolken und es bleibt weitgehend trocken. Ganz anders sieht es im Norden aus, dort entwickeln sich wiederholt Schauer und teils kräftige Gewitter. Dazu weht überall ein spürbarer Südwestwind mit teils starken Böen. An der Nordsee, im Westen und in den Bergen kann es sogar richtig stürmisch werden. Die Höchstwerte liegen zwischen 20 und 25 Grad, im Süden und Osten sind lokal sogar bis zu 27 Grad möglich. In der Nacht ziehen an den Küsten und im Osten noch ein paar Schauer vorbei, sonst lockert es auf, es wird teils klar und bleibt weitgehend trocken bei milden 15 bis 10 Grad.
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1: Bis voraussichtlich zum 4. September ist die K82 am Bahnübergang Staudt voll gesperrt. Es gibt eine Umleitungsstrecke. Der Verkehr wird umgeleitet bis zum 18. Dezember auf der K19 Ortsdurchfahrt Heimborn.
2: Alle Verkehrsinfos gibt's für euch auf verkehr.radiowesterwald.de. Euch eine gute und sichere Fahrt durch die Region.
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Im Westerwald bringen die kommenden Tage wechselhaftes und deutlich kühleres Wetter. In Oberhaid werden tagsüber etwa 20 bis 25 Grad erreicht, nachts sinken die Werte auf 14 bis 8 Grad. Zwischendurch scheint die Sonne, zeitweise ziehen Schauer durch, anfangs sind auch kräftige Gewitter möglich. Das ausführliche Westerwaldwetter hier bei uns in einer guten halben Stunde.

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1: Die Staatsanwaltschaft Koblenz hat Anklage gegen einen 42-Jährigen wegen Mordes an seiner getrennt lebenden Ehefrau erhoben. Die Frau soll im Mai in ihrem Auto nahe Wirft im Landkreis Ahrweiler durch mehrere Messerstiche getötet worden sein. Nach den Ermittlungen hatte sie sich bereits 2025 wegen häuslicher Gewalt getrennt und war mit den gemeinsamen Kindern ausgezogen. Trotz einer gerichtlichen Gewaltschutzverfügung soll der Mann ihr weiter nachgestellt haben. Die Anklage geht von Heimtücke und niederen Beweggründen aus. Der Beschuldigte sitzt seit Ende Mai in Untersuchungshaft und hat sich bislang nicht zur Tat geäußert.
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1: Schwerverletzte auf der A3. FDP gratuliert dem neuen Landrat und AOK bearbeitet 550 Verdachtsfälle. Im Studio ist Michael Miem. Auf der A3 bei Görgeshausen hat sich ein Auto mehrfach überschlagen. Die Fahrerin verlor vermutlich wegen zu hoher Geschwindigkeit die Kontrolle über den Wagen, der auf dem Dach an der Schutzplanke zum Stillstand kam. Die Beifahrerin erlitt dabei schwere Verletzungen und wurde mit dem Rettungshubschrauber ins Krankenhaus geflogen. Die Fahrerin kam mit leichten Verletzungen in ein Krankenhaus. Wegen der Schwere der Verletzungen wurde ein Verkehrsgutachten angeordnet. Die Unfallaufnahme sorgte für einen langen Rückstau bis über die Anschlussstelle Limburg hinaus. Die FDP Westerwald hat Klaus Lütgefedder zum Wahlsieg bei der Landratswahl gratuliert und eine konstruktive Zusammenarbeit angeboten. Der Kreisverband will unter anderem die Gesundheitsversorgung, den Katastrophenschutz und die Digitalisierung der Kreisverwaltung voranbringen. Auch schnellere Genehmigungen für Wohnraum und bessere Bedingungen für Unternehmen gehören zu den Forderungen. Weitere Themen sind flexible Mobilitätsangebote sowie eine bessere Ganztags- und Ferienbetreuung. Die FDP kündigte an, konkrete Vorschläge in den Kreistag einzubringen. Zugleich kritisierte der Kreisverband die erneut niedrige Wahlbeteiligung. Bei der AOK Rheinland-Pfalz-Saarland werden derzeit rund 550 Verdachtsfälle auf Behandlungs- oder Pflegefehler bearbeitet. Etwa 100 dieser Fälle stammen aus dem Saarland. Besonders häufig geht es um orthopädische und unfallchirurgische Eingriffe, gefolgt von der Chirurgie, Frauenheilkunde und Geburtsmedizin. In den vergangenen 3 Jahren bestätigte sich etwa jeder 4. gemeldete Verdachtsfall. Im vergangenen Jahr konnte die AOK rund 2,1 Millionen Euro an Beitragsgeldern zurückfordern. Die betroffenen Versicherten werden dabei von medizinischen und juristischen Experten unterstützt. Soweit die Regionalnachrichten, das aktuelle Westerwaldwetter in wenigen Minuten.
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2: In dieser Stunde bin ich gerne für euch da. Hui Weller von Michael aus dem Studio.

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1: In der ersten Wochenhälfte zeigt sich das Wetter bei uns im Westerwald wechselhaft mit Sonne, Wolken und einzelnen Schauern. In Oberheid und Lützel werden tagsüber 20 bis 25 Grad erreicht. Nachts kühlt es auf 14 bis 8 Grad ab. Anfangs können kräftige Gewitter mit Starkregen, Hagel und Sturmböen auftreten. In der zweiten Wochenhälfte bleibt es überwiegend wechselhaft. Zum Ende ziehen wieder mehr Wolken auf. In Stahlhofen und Attenhausen liegen die Tageswerte bei etwa 20 bis 24 Grad. Nachts werden 13 bis 9 Grad erreicht. Der Ausblick auf das Wochenende: Es bleibt eher kühl und wechselhaft, meist aber trocken.
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1: Bis voraussichtlich zum 4. September ist die K82 am Bahnübergang Staudt voll gesperrt. Es gibt eine Umleitungsstrecke. Der Verkehr wird umgeleitet bis zum 18. Dezember auf der K19 Ortsdurchfahrt Heimborn. Alle Verkehrsinfos gibt's für euch auf verkehr.radiowesterwald.de. Euch eine gute und sichere Fahrt durch die Region.

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0: Es ist 12 Uhr.
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2: Im Studio ist Michael Miem. Fast eine Woche nach der verheerenden Sturzflut im Himalaya ist die Zahl der Todesopfer in Nepal auf mehr als 1000 gestiegen. Auf der tibetischen Seite meldete China zuletzt 16 Tote. Die Lage bleibt weiterhin unübersichtlich. Zudem werden inzwischen mehr als 5100 Menschen vermisst. Außenminister Wade Pfuhl sieht Algerien als möglichen langfristigen Gaslieferanten für Deutschland. Der CDU-Politiker will bei seinem Besuch in Algier über langfristige Lieferverträge sprechen. Algerien liefert bereits große Mengen Gas nach Italien und Spanien und gilt für Wade Pfuhl als verlässlicher Partner. Damit könnte Deutschland seine Gasversorgung weiter diversifizieren und die Speicher besser absichern. Deren Stand ist aktuell so niedrig wie selten vor dem Beginn der Heizsaison. Das IFO-Institut rechnet in Deutschland vorübergehend mit einem etwas geringeren Preisdruck. Die Preiserwartungen der Unternehmen sanken im August leicht auf 21,2 nach 21,6 Punkten im Juli. Vor allem in der Industrie und dem Handel planen etwas weniger Firmen Preiserhöhungen. Eine nachhaltige Entspannung bei der Inflation erwartet das IFO-Institut jedoch nicht. Für dieses Jahr wird eine Teuerungsrate von 2,8 und für 2027 von 3% prognostiziert. Und jetzt weitere Meldungen mit Gisela Hoff.
3: Gut eine Woche vor der Landtagswahl in Sachsen-Anhalt liegt die AfD in den Umfragen weiterhin deutlich vor der CDU. SPD und Grüne konnten zuletzt leicht zulegen und könnten damit den Einzug in den Landtag über die 5%-Hürde schaffen. Der Wahlausgang dürfte damit auch für die kleineren Parteien spannend werden. Bundeswirtschaftsministerin Katharina Reiche will Deutschland wieder stärker als Investitionsstandort positionieren. Nach einer gesundheitlich bedingten Pause fordert die CDU-Politikerin bessere Bedingungen für Wachstum und private Investitionen. Dafür sollen unter anderem Kosten gesenkt, Bürokratie abgebaut und privates Kapital mobilisiert werden. Reiche hatte während der parlamentarischen Sommerpause wochenlang keine öffentlichen Termine wahrgenommen.
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2: Hallo, hier ist Michael aus dem Radio Westerwald Studio in Hörgrenzhausen. Das ist die Infothek bei Radio Westerwald, die Wellerwelle, meine Heimat, mein Sender. Auch in dieser Stunde gibt es wieder Aktuelles aus der Nachrichtenredaktion sowie den Blick aufs Wetter. Gute Musik, die gibt es hier bei uns fast 24 Stunden am Tag, rund um die Uhr. Nur ein bisschen unterbrochen von meinem dummen Geschwätz oder dem der Kollegen. Und deswegen halte ich jetzt, zumindest für meinen Teil, die Klappe.

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1: Der Blick auf die Wetterkarte mit Julia Kersten. Heute erwartet uns ein ziemlich ungemütlicher und windiger Mix. Im Südosten zieht der Regen früh ab, direkt an den Alpen bleibt es weiterhin stärker bewölkt und nass. Ansonsten zeigt sich der Süden freundlich mit einem Mix aus Sonne und Wolken und es bleibt weitgehend trocken. Ganz anders sieht es im Norden aus, dort entwickeln sich wiederholt Schauer und teils kräftige Gewitter. Dazu weht überall ein spürbarer Südwestwind mit teils starken Böen. An der Nordsee, im Westen und in den Bergen kann es sogar richtig stürmisch werden. Die Höchstwerte liegen zwischen 20 und 25 Grad, im Süden und Osten sind lokal sogar bis zu 27 Grad möglich. In der Nacht ziehen an den Küsten und im Osten noch ein paar Schauer vorbei, sonst lockert es auf, es wird teils klar und bleibt weitgehend trocken bei milden 15 bis 10 Grad.
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1: Bis voraussichtlich zum 4. September ist die K82 am Bahnübergang Staudt voll gesperrt. Es gibt eine Umleitungsstrecke. Der Verkehr wird umgeleitet bis zum 18. Dezember auf der K19 Ortsdurchfahrt Heimborn. Alle Verkehrsinfos gibt's für euch auf verkehr.radiowesterwald.de. Euch eine gute und sichere Fahrt durch die Region.

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1: Unter dem Leitgedanken Vordenken, Neudenken, Netzwerken ist die mittlerweile 11. Wella helfen Business Night erstmals in Altenkirchen zu Gast gewesen. Gemeinsam mit der Firma Verit und der Wirtschaftsförderung Altenkirchen wurde ein Abend organisiert, bei dem die Vernetzung regionaler Unternehmen, neue Impulse und soziales Engagement im Mittelpunkt standen. Die Business Night hat sich in den vergangenen 4 Jahren zu einem festen Bestandteil der Netzwerkarbeit von Wella helfen entwickelt. Inzwischen engagieren sich rund 60 Unternehmen in der Wella helfen Business Familie. Dabei geht es nicht nur um geschäftliche Kontakte, sondern auch darum, Unternehmen zusammenzubringen, die sich gemeinsam sozial und gesellschaftlich für die Region einsetzen möchten. In Altenkirchen beschäftigten sich die Gäste unter anderem mit den Veränderungen, die Unternehmen in den kommenden Jahren erwarten. Die Speaker Ralf Redney und Fred Heidepeter gaben Impulse zum Thema künstliche Intelligenz. Vinzenz Baldus griff mit seinem Vortrag Welle der Veränderung weitere aktuelle Entwicklungen auf und gab Denkanstöße für den Umgang mit Veränderungsprozessen. Dass die Business Night bewusst über ein klassisches Unternehmernetzwerk hinausgeht, zeigte auch das Rahmenprogramm. Christopher Steinebach sorgte mit musikalischen Beiträgen auf dem Dudelsack für besondere Akzente. Dazu gab es ein Beef-Tasting des Event-Service Die Idee sowie Zukunftsweine des Weinguts Altenkirchen. Geschäftsführer und Vorsitzender Björn Flick betonte, bei der Business Night würden Kultur, Kulinarik, soziales Engagement und Unternehmertum miteinander verbunden. Im Mittelpunkt stehe die Region. Unternehmen sollen sich kennenlernen, Erfahrungen austauschen und gemeinsam Ideen und Strategien entwickeln. Wella helfen nutzte den Abend außerdem, um über die Entwicklung des Vereins zu informieren. Innerhalb von 6 Jahren entstand aus einem kleinen Nachbarschaftshilfeverein ein regionales Sozialunternehmen mit zahlreichen Projekten, Kooperationen und Netzwerkpartnern. Bereits während der Veranstaltung entstanden nach Angaben des Vereins neue Kontakte und konkrete Gespräche über mögliche Kooperationen. Die nächste Wella helfen Business Night findet am 3. Dezember in der Denkfabrik in Bad Marienberg statt. Als Speaker konnten Boris Nanni und Ruven Fischer gewonnen werden. Auch dort sollen neue Impulse, regionale Vernetzung und die gemeinsame Verantwortung für die Heimat im Mittelpunkt stehen.
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1: Eine Autofahrerin hat auf der A3 bei Görgeshausen die Kontrolle über ihren Wagen verloren. Die Beifahrerin erlitt schwere Verletzungen und wurde mit dem Rettungshubschrauber ins Krankenhaus gebracht. Die FDP Westerwald hat Klaus Lütgefedder nach seinem Wahlsieg bei der Landratswahl ihre Zusammenarbeit angeboten. Der Kreisverband will unter anderem eine bessere Gesundheitsversorgung, Katastrophenschutz und Digitalisierung im Westerwaldkreis. Und die AOK Rheinland-Pfalz-Saarland bearbeitet derzeit rund 550 Verdachtsfälle auf Behandlungs- oder Pflegefehler. Bei wie vielen Fällen sich der Verdacht bestätigt hat? Mehr dazu in unseren regionalen Nachrichten gleich zur vollen Stunde.
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1: Auf der A3 bei Montabaur ist eine Person nach einem schweren Verkehrsunfall tödlich verletzt worden. Mehrere Verkehrsteilnehmer hatten die Person zuvor auf der Autobahn in Richtung Frankfurt gemeldet. Trotz eingeleiteter Verkehrssicherungsmaßnahmen wurde die Person von mehreren Fahrzeugen erfasst. Die genauen Umstände des Geschehens sind bislang unklar. Ein Gutachter soll den Unfallhergang rekonstruieren. Die weiteren Ermittlungen laufen.
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1: Schwerverletzte auf der A3. FDP gratuliert dem neuen Landrat und AOK bearbeitet 550 Verdachtsfälle. Im Studio ist Michael Miem. Auf der A3 bei Görgeshausen hat sich ein Auto mehrfach überschlagen. Die Fahrerin verlor vermutlich wegen zu hoher Geschwindigkeit die Kontrolle über den Wagen, der auf dem Dach an der Schutzplanke zum Stillstand kam. Die Beifahrerin erlitt dabei schwere Verletzungen und wurde mit dem Rettungshubschrauber ins Krankenhaus geflogen. Die Fahrerin kam mit leichten Verletzungen in ein Krankenhaus. Wegen der Schwere der Verletzungen wurde ein Verkehrsgutachten angeordnet. Die Unfallaufnahme sorgte für einen langen Rückstau bis über die Anschlussstelle Limburg hinaus. Die FDP Westerwald hat Klaus Lütgefedder zum Wahlsieg bei der Landratswahl gratuliert und eine konstruktive Zusammenarbeit angeboten. Der Kreisverband will unter anderem die Gesundheitsversorgung, den Katastrophenschutz und die Digitalisierung der Kreisverwaltung voranbringen. Auch schnellere Genehmigungen für Wohnraum und bessere Bedingungen für Unternehmen gehören zu den Forderungen. Weitere Themen sind flexible Mobilitätsangebote sowie eine bessere Ganztags- und Ferienbetreuung. Die FDP kündigte an, konkrete Vorschläge in den Kreistag einzubringen. Zugleich kritisierte der Kreisverband die erneut niedrige Wahlbeteiligung. Bei der AOK Rheinland-Pfalz-Saarland werden derzeit rund 550 Verdachtsfälle auf Behandlungs- oder Pflegefehler bearbeitet. Etwa 100 dieser Fälle stammen aus dem Saarland. Besonders häufig geht es um orthopädische und unfallchirurgische Eingriffe, gefolgt von der Chirurgie, Frauenheilkunde und Geburtsmedizin. In den vergangenen 3 Jahren bestätigte sich etwa jeder 4. gemeldete Verdachtsfall. Im vergangenen Jahr konnte die AOK rund 2,1 Millionen Euro an Beitragsgeldern zurückfordern. Die betroffenen Versicherten werden dabei von medizinischen und juristischen Experten unterstützt. Soweit die Regionalnachrichten, das aktuelle Westerwaldwetter in wenigen Minuten.
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1: Willkommen zurück nach den Nachrichten hier im Nachmittag bei Radio Westerwald. Am Mikrofon ist Michael. Ich begleite euch auch in den nächsten Stunden noch Richtung Feierabend, wenn dann Steffi übernimmt. Jetzt gibt es erstmal was auf die Ohren und dann schauen wir aufs aktuelle Wetter.

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1: In der ersten Wochenhälfte zeigt sich das Wetter bei uns im Westerwald wechselhaft mit Sonne, Wolken und einzelnen Schauern. In Oberheid und Lützel werden tagsüber 20 bis 25 Grad erreicht. Nachts kühlt es auf 14 bis 8 Grad ab. Anfangs können kräftige Gewitter mit Starkregen, Hagel und Sturmböen auftreten. In der zweiten Wochenhälfte bleibt es überwiegend wechselhaft. Zum Ende ziehen wieder mehr Wolken auf. In Stahlhofen und Attenhausen liegen die Tageswerte bei etwa 20 bis 24 Grad. Nachts werden 13 bis 9 Grad erreicht. Der Ausblick auf das Wochenende: Es bleibt eher kühl und wechselhaft, meist aber trocken.
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1: Bis voraussichtlich zum 4. September ist die K82 am Bahnübergang Staudt voll gesperrt. Es gibt eine Umleitungsstrecke. Der Verkehr wird umgeleitet bis zum 18. Dezember auf der K19 Ortsdurchfahrt Heimborn. Alle Verkehrsinfos gibt's für euch auf verkehr.radiowesterwald.de. Euch eine gute und sichere Fahrt durch die Region.
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1: Im Studio ist Michael Miem. Fast eine Woche nach der verheerenden Sturzflut im Himalaya ist die Zahl der Todesopfer in Nepal auf mehr als 1000 gestiegen. Auf der tibetischen Seite meldete China zuletzt 16 Tote. Die Lage bleibt weiterhin unübersichtlich. Zudem werden inzwischen mehr als 5100 Menschen vermisst. Außenminister Wadefuhl sieht Algerien als möglichen langfristigen Gaslieferanten für Deutschland. Der CDU-Politiker will bei seinem Besuch in Algier über langfristige Lieferverträge sprechen. Algerien liefert bereits große Mengen Gas nach Italien und Spanien und gilt für Wadefuhl als verlässlicher Partner. Damit könnte Deutschland seine Gasversorgung weiter diversifizieren und die Speicher besser absichern. Deren Stand ist aktuell so niedrig wie selten vor dem Beginn der Heizsaison. Das IFO-Institut rechnet in Deutschland vorübergehend mit einem etwas geringeren Preisdruck. Die Preiserwartungen der Unternehmen sanken im August leicht auf 21,2 nach 21,6 Punkten im Juli. Vor allem in der Industrie und dem Handel planen etwas weniger Firmen Preiserhöhungen. Eine nachhaltige Entspannung bei der Inflation erwartet das IFO-Institut jedoch nicht. Für dieses Jahr wird eine Teuerungsrate von 2,8 und für 2027 von 3% prognostiziert. Und jetzt weitere Meldungen mit Gisela Hoff.
2: Gut eine Woche vor der Landtagswahl in Sachsen-Anhalt liegt die AfD in den Umfragen weiterhin deutlich vor der CDU. SPD und Grüne konnten zuletzt leicht zulegen und könnten damit den Einzug in den Landtag über die 5%-Hürde schaffen. Der Wahlausgang dürfte damit auch für die kleineren Parteien spannend werden. Bundeswirtschaftsministerin Katharina Reiche will Deutschland wieder stärker als Investitionsstandort positionieren. Nach einer gesundheitlich bedingten Pause fordert die CDU-Politikerin bessere Bedingungen für Wachstum und private Investitionen. Dafür sollen unter anderem Kosten gesenkt, Bürokratie abgebaut und privates Kapital mobilisiert werden. Reiche hatte während der parlamentarischen Sommerpause wochenlang keine öffentlichen Termine wahrgenommen.
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1: Auf geht's in eine neue Stunde. 1 bis 4. Der Nachmittag im Radioland. Am Mikrofon ist Michael Miem. Hallo.

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1: Der Blick auf die Wetterkarte mit Julia Kersten. Heute erwartet uns ein ziemlich ungemütlicher und windiger Mix. Im Südosten zieht der Regen früh ab, direkt an den Alpen bleibt es weiterhin stärker bewölkt und nass. Ansonsten zeigt sich der Süden freundlich mit einem Mix aus Sonne und Wolken und es bleibt weitgehend trocken. Ganz anders sieht es im Norden aus, dort entwickeln sich wiederholt Schauer und teils kräftige Gewitter. Dazu weht überall ein spürbarer Südwestwind mit teils starken Böen. An der Nordsee, im Westen und in den Bergen kann es sogar richtig stürmisch werden. Die Höchstwerte liegen zwischen 20 und 25 Grad, im Süden und Osten sind lokal sogar bis zu 27 Grad möglich. In der Nacht ziehen an den Küsten und im Osten noch ein paar Schauer vorbei, sonst lockert es auf, es wird teils klar und bleibt weitgehend trocken bei milden 15 bis 10 Grad.
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1: Voraussichtlich bis zum 18. September ist die K101 zwischen Ruppach-Goldhausen und Groß-Holbach gesperrt. Es wird an der Autobahnbrücke gearbeitet. Eine Umleitung ist ausgeschildert. Noch bis Ende September ist die Ortsdurchfahrt in Hiltscheid gesperrt. Eine Umleitungsstrecke ist eingerichtet. Alle Verkehrsinfos gibt's für euch auf verkehr.radiowesterwald.de. Euch eine gute und sichere Fahrt durch die Region.
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1: Eine Autofahrerin hat auf der A3 bei Görgeshausen die Kontrolle über ihren Wagen verloren. Die Beifahrerin erlitt schwere Verletzungen und wurde mit dem Rettungshubschrauber ins Krankenhaus gebracht. Die FDP Westerwald hat Klaus Lütgefedder nach seinem Wahlsieg bei der Landratswahl ihre Zusammenarbeit angeboten. Der Kreisverband will unter anderem eine bessere Gesundheitsversorgung, Katastrophenschutz und Digitalisierung im Westerwaldkreis. Und die AOK Rheinland-Pfalz-Saarland bearbeitet derzeit rund 550 Verdachtsfälle auf Behandlungs- oder Pflegefehler. Bei wie vielen Fällen sich der Verdacht bestätigt hat? Mehr dazu in unseren Regionalnachrichten gleich zur vollen Stunde.
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1: Auf der B8 bei Helmens in Oberölfen sind 5 Menschen bei einem Verkehrsunfall verletzt worden. An dem Zusammenstoß waren ein Polizeifahrzeug und ein weiterer PKW beteiligt. 4 Menschen erlitten leichte Verletzungen, eine Person wurde schwer verletzt. Beide Fahrzeuge waren nach dem Unfall nicht mehr fahrbereit und mussten abgeschleppt werden. Die Polizei Hachenburg übernahm aus Neutralitätsgründen die Unfallaufnahme. Die Ermittlungen zum Unfallhergang dauern an.
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1: Schwerverletzte auf der A3. FDP gratuliert dem neuen Landrat und AOK bearbeitet 550 Verdachtsfälle. Im Studio ist Michael Miem. Auf der A3 bei Görgeshausen hat sich ein Auto mehrfach überschlagen. Die Fahrerin verlor vermutlich wegen zu hoher Geschwindigkeit die Kontrolle über den Wagen, der auf dem Dach an der Schutzplanke zum Stillstand kam. Die Beifahrerin erlitt dabei schwere Verletzungen und wurde mit dem Rettungshubschrauber ins Krankenhaus geflogen. Die Fahrerin kam mit leichten Verletzungen in ein Krankenhaus. Wegen der Schwere der Verletzungen wurde ein Verkehrsgutachten angeordnet. Die Unfallaufnahme sorgte für einen langen Rückstau bis über die Anschlussstelle Limburg hinaus. Die FDP Westerwald hat Klaus Lütgefedder zum Wahlsieg bei der Landratswahl gratuliert und eine konstruktive Zusammenarbeit angeboten. Der Kreisverband will unter anderem die Gesundheitsversorgung, den Katastrophenschutz und die Digitalisierung der Kreisverwaltung voranbringen. Auch schnellere Genehmigungen für Wohnraum und bessere Bedingungen für Unternehmen gehören zu den Forderungen. Weitere Themen sind flexible Mobilitätsangebote sowie eine bessere Ganztags- und Ferienbetreuung. Die FDP kündigte an, konkrete Vorschläge in den Kreistag einzubringen. Zugleich kritisierte der Kreisverband die erneut niedrige Wahlbeteiligung. Bei der AOK Rheinland-Pfalz-Saarland werden derzeit rund 550 Verdachtsfälle auf Behandlungs- oder Pflegefehler bearbeitet. Etwa 100 dieser Fälle stammen aus dem Saarland. Besonders häufig geht es um orthopädische und unfallchirurgische Eingriffe, gefolgt von der Chirurgie, Frauenheilkunde und Geburtsmedizin. In den vergangenen 3 Jahren bestätigte sich etwa jeder 4. gemeldete Verdachtsfall. Im vergangenen Jahr konnte die AOK rund 2,1 Millionen Euro an Beitragsgeldern zurückfordern. Die betroffenen Versicherten werden dabei von medizinischen und juristischen Experten unterstützt. Soweit die Regionalnachrichten, das aktuelle Westerwaldwetter in wenigen Minuten.
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3: Morgenkönig Sven Hillesheim hat es heute Morgen wieder geschafft, fast den gesamten Westerwald gut gelaunt in den Tag zu bringen. Nur bei mir kriegt er das nicht hin, weil er immer mit der Kaffeekanne an mir einfach vorbeiläuft. Ja, Herr Kollege, müssen wir noch ein bisschen an unserer gegenseitigen Kommunikation arbeiten. Keine Kommunikationsschwierigkeiten hat Steffi mit mir. Die hat mir nämlich gesagt, dass sie ab 16 Uhr für euch hier im Studio ist und euch dann entspannt in den Feierabend und Abend bringt. Bis dahin bin ich aber noch ein bisschen für euch da.

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1: In der ersten Wochenhälfte zeigt sich das Wetter bei uns im Westerwald wechselhaft mit Sonne, Wolken und einzelnen Schauern. In Oberheid und Lützel werden tagsüber 20 bis 25 Grad erreicht. Nachts kühlt es auf 14 bis 8 Grad ab. Anfangs können kräftige Gewitter mit Starkregen, Hagel und Sturmböen auftreten. In der zweiten Wochenhälfte bleibt es überwiegend wechselhaft. Zum Ende ziehen wieder mehr Wolken auf. In Stahlhofen und Attenhausen liegen die Tageswerte bei etwa 20 bis 24 Grad. Nachts werden 13 bis 9 Grad erreicht. Der Ausblick auf das Wochenende: Es bleibt eher kühl und wechselhaft, meist aber trocken.
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1: Bis voraussichtlich zum 4. September ist die K82 am Bahnübergang Staudt voll gesperrt. Es gibt eine Umleitungsstrecke. Der Verkehr wird umgeleitet bis zum 18. Dezember auf der K19 Ortsdurchfahrt Heimborn. Alle Verkehrsinfos gibt's für euch auf verkehr.radiowesterwald.de. Euch eine gute und sichere Fahrt durch die Region.
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1: Im Studio ist Michael Miem. Ein Wahlkampfauftritt von Bundeskanzler Merz in Sachsen-Anhalt ist deutlich von den Bürgern quittiert worden.
2: Kriegstreiber! Pinocchio!
3: Ihre Brandmauer muss abgerissen werden. Undemokratisch, unchristlich und unklug, was Sie dort tun. Beenden Sie diesen Unfug.
1: Merz ließ sich jedoch nicht beeindrucken und legte deutlich nach.
4: Sachsen-Anhalt darf kein Experimentierfeld für Wutbürger werden. Wenn dieses Land nicht mehr regierbar ist und wenn da möglicherweise die absolute Mehrheit einer rechtspopulistischen Partei am nächsten Montag feststehen sollte, dann werden internationale Investoren es sich dreimal überlegen, ob sie noch in Sachsen-Anhalt investieren.
1: Die Deutsche Umwelthilfe kritisiert den Einsatz klimaschädlicher Dienstwagen durch Politiker in Bund und Ländern. Von fast 250 untersuchten Fahrzeugen waren laut der Organisation nur 90 rein elektrisch unterwegs. Unterdessen hat eine Studie der Technischen Universität München ergeben, dass E-Autos nur gut die Hälfte klimafreundlicher sind als Verbrenner. Die EU bewertet E-Fahrzeuge mit 0 Gramm CO2-Ausstoß und setzt damit falsche Maßstäbe an. Brüssel lässt die Herstellung, Rohstoffgewinnung, Stromversorgung und das Recycling außer Acht. Außenminister Wadephul sieht Algerien als möglichen langfristigen Gaslieferanten für Deutschland. Der CDU-Politiker will bei seinem Besuch in Algier über langfristige Lieferverträge sprechen. Algerien liefert bereits große Mengen Gas nach Italien und Spanien und gilt für Wadephul als verlässlicher Partner. Damit könnte Deutschland seine Gasversorgung weiter diversifizieren und die Speicher besser absichern. Deren Stand ist aktuell so niedrig wie selten vor dem Beginn der Heizsaison. Das IFO-Institut rechnet in Deutschland vorübergehend mit einem etwas geringeren Preisdruck. Die Preiserwartungen der Unternehmen sanken im August leicht auf 21,2 nach 21,6 Punkten im Juli. Vor allem in der Industrie und dem Handel planen etwas weniger Firmen Preiserhöhungen. Eine nachhaltige Entspannung bei der Inflation erwartet das IFO-Institut jedoch nicht. Für dieses Jahr wird eine Teuerungsrate von 2,8 und für 2027 von 3% prognostiziert.
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6: Ui, ein Titel in der Playlist. Dann hören wir mal, wer uns jetzt ein Ständchen singt. Für euch im Studio ist Steffi. Gude. Gude.

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1: Der Ausblick aufs Wetter mit Julia Kersten. Heute ist beim Wetter alles mit dabei. Im Norden wechseln sich dichte Wolken, Schauer und Gewitter ab. Auch weiter südlich, besonders in Richtung der Alpen, sind einige Schauer dabei. Ansonsten bleibt es freundlich, heiter bis wolkig und meistens trocken. Die Werte erreichen an der Küste um die 20 Grad, weiter im Süden bis zu 25 Grad. Dazu weht ein schwacher bis mäßiger, im Norden frischer bis starker Wind aus westlichen Richtungen. In der Nacht ziehen sich die Schauer ganz in den Norden zurück und klingen sonst überall ab. In der Mitte des Landes bilden sich stellenweise Nebelfelder, während es sich ganz im Süden zuzieht und Regen aufkommt. Die Werte sinken an den Küsten auf 14 Grad, sonst kühlt es auf 12 bis 8 Grad ab.
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1: Voraussichtlich bis zum 18. September ist die K101 zwischen Ruppach-Goldhausen und Groß-Holbach gesperrt. Es wird an der Autobahnbrücke gearbeitet. Eine Umleitung ist ausgeschildert. Noch bis Ende September ist die Ortsdurchfahrt in Hilscheid gesperrt. Eine Umleitungsstrecke ist eingerichtet. Alle Verkehrsinfos gibt's für euch auf verkehr.radiowesterwald.de. Euch eine gute und sichere Fahrt durch die Region.

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0: Westerwald bringen die kommenden Tage wechselhaftes und deutlich kühleres Wetter. In Oberhaid werden tagsüber etwa 20 bis 25 Grad erreicht, nachts sinken die Werte auf 14 bis 8 Grad. Zwischendurch scheint die Sonne, zeitweise ziehen Schauer durch, anfangs sind auch kräftige Gewitter möglich. Das ausführliche Westerwaldwetter hier bei uns in einer guten halben Stunde.
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2: Eine Autofahrerin hat auf der A3 bei Görgeshausen die Kontrolle über ihren Wagen verloren. Die Beifahrerin erlitt schwere Verletzungen und wurde mit dem Rettungshubschrauber ins Krankenhaus gebracht. Die FDP Westerwald hat Klaus Lütgefedder nach seinem Wahlsieg bei der Landratswahl ihre Zusammenarbeit angeboten. Der Kreisverband will unter anderem eine bessere Gesundheitsversorgung, Katastrophenschutz und Digitalisierung im Westerwaldkreis. Und die AOK Rheinland-Pfalz-Saarland bearbeitet derzeit rund 550 Verdachtsfälle auf Behandlungs- oder Pflegefehler. Bei wie vielen Fällen sich der Verdacht bestätigt hat? Mehr dazu in unseren regionalen Nachrichten gleich zur vollen Stunde.
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1: Schwerverletzte auf der A3. FDP gratuliert dem neuen Landrat und AOK bearbeitet 550 Verdachtsfälle. Im Studio ist Michael Miem. Auf der A3 bei Görgeshausen hat sich ein Auto mehrfach überschlagen. Die Fahrerin verlor vermutlich wegen zu hoher Geschwindigkeit die Kontrolle über den Wagen, der auf dem Dach an der Schutzplanke zum Stillstand kam. Die Beifahrerin erlitt dabei schwere Verletzungen und wurde mit dem Rettungshubschrauber ins Krankenhaus geflogen. Die Fahrerin kam mit leichten Verletzungen in ein Krankenhaus. Wegen der Schwere der Verletzungen wurde ein Verkehrsgutachten angeordnet. Die Unfallaufnahme sorgte für einen langen Rückstau bis über die Anschlussstelle Limburg hinaus. Die FDP Westerwald hat Klaus Lütgefedder zum Wahlsieg bei der Landratswahl gratuliert und eine konstruktive Zusammenarbeit angeboten. Der Kreisverband will unter anderem die Gesundheitsversorgung, den Katastrophenschutz und die Digitalisierung der Kreisverwaltung voranbringen. Auch schnellere Genehmigungen für Wohnraum und bessere Bedingungen für Unternehmen gehören zu den Forderungen. Weitere Themen sind flexible Mobilitätsangebote sowie eine bessere Ganztags- und Ferienbetreuung. Die FDP kündigte an, konkrete Vorschläge in den Kreistag einzubringen. Zugleich kritisierte der Kreisverband die erneut niedrige Wahlbeteiligung. Bei der AOK Rheinland-Pfalz-Saarland werden derzeit rund 550 Verdachtsfälle auf Behandlungs- oder Pflegefehler bearbeitet. Etwa 100 dieser Fälle stammen aus dem Saarland. Besonders häufig geht es um orthopädische und unfallchirurgische Eingriffe, gefolgt von der Chirurgie, Frauenheilkunde und Geburtsmedizin. In den vergangenen 3 Jahren bestätigte sich etwa jeder 4. gemeldete Verdachtsfall. Im vergangenen Jahr konnte die AOK rund 2,1 Millionen Euro an Beitragsgeldern zurückfordern. Die betroffenen Versicherten werden dabei von medizinischen und juristischen Experten unterstützt. Soweit die Regionalnachrichten, das aktuelle Westerwaldwetter in wenigen Minuten.
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3: Was machst du denn noch hier, Michael? Es ist 4:00. Hallo, hier ist Steffi und ich bringe euch in den Feierabend.

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1: In der ersten Wochenhälfte zeigt sich das Wetter bei uns im Westerwald wechselhaft mit Sonne, Wolken und einzelnen Schauern. In Oberheid und Lützel werden tagsüber 20 bis 25 Grad erreicht. Nachts kühlt es auf 14 bis 8 Grad ab. Anfangs können kräftige Gewitter mit Starkregen, Hagel und Sturmböen auftreten. In der zweiten Wochenhälfte bleibt es überwiegend wechselhaft. Zum Ende ziehen wieder mehr Wolken auf. In Stahlhofen und Attenhausen liegen die Tageswerte bei etwa 20 bis 24 Grad. Nachts werden 13 bis 9 Grad erreicht. Der Ausblick auf das Wochenende: Es bleibt eher kühl und wechselhaft, meist aber trocken.
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1: Bis voraussichtlich zum 4. September ist die K82 am Bahnübergang Staudt voll gesperrt. Es gibt eine Umleitungsstrecke. Der Verkehr wird umgeleitet bis zum 18. Dezember auf der K19 Ortsdurchfahrt Heimborn.
2: Alle Verkehrsinfos gibt's für euch auf verkehr.radiowesterwald.de. Euch eine gute und sichere Fahrt durch die Region.

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1: Im Studio ist Michael Miem. Ein Wahlkampfauftritt von Bundeskanzler Merz in Sachsen-Anhalt ist deutlich von den Bürgern quittiert worden.
2: Kriegstreiber! Pinocchio!
3: Ihre Brandmauer muss abgerissen werden. Undemokratisch, unchristlich und unklug, was Sie dort tun. Beenden Sie diesen Unfug.
1: Merz ließ sich jedoch nicht beeindrucken und legte deutlich nach.
4: Sachsen-Anhalt darf kein Experimentierfeld für Wutbürger werden. Wenn dieses Land nicht mehr regierbar ist und wenn da möglicherweise die absolute Mehrheit einer rechtspopulistischen Partei am nächsten Montag feststehen sollte, dann werden internationale Investoren es sich dreimal überlegen, ob sie noch in Sachsen-Anhalt investieren.
1: Die Deutsche Umwelthilfe kritisiert den Einsatz klimaschädlicher Dienstwagen durch Politiker in Bund und Ländern. Von fast 250 untersuchten Fahrzeugen waren laut der Organisation nur 90 rein elektrisch unterwegs. Unterdessen hat eine Studie der Technischen Universität München ergeben, dass E-Autos nur gut die Hälfte klimafreundlicher sind als Verbrenner. Die EU bewertet E-Fahrzeuge mit 0 Gramm CO2-Ausstoß und setzt damit falsche Maßstäbe an. Brüssel lässt die Herstellung, Rohstoffgewinnung, Stromversorgung und das Recycling außer Acht. Außenminister Wade Pfuhl sieht Algerien als möglichen langfristigen Gaslieferanten für Deutschland. Der CDU-Politiker will bei seinem Besuch in Algier über langfristige Lieferverträge sprechen. Algerien liefert bereits große Mengen Gas nach Italien und Spanien und gilt für Wade Pfuhl als verlässlicher Partner. Damit könnte Deutschland seine Gasversorgung weiter diversifizieren und die Speicher besser absichern. Deren Stand ist aktuell so niedrig wie selten vor dem Beginn der Heizsaison. Das IFO-Institut rechnet in Deutschland vorübergehend mit einem etwas geringeren Preisdruck. Die Preiserwartungen der Unternehmen sanken im August leicht auf 21,2 nach 21,6 Punkten im Juli. Vor allem in der Industrie und dem Handel planen etwas weniger Firmen Preiserhöhungen. Eine nachhaltige Entspannung bei der Inflation erwartet das IFO-Institut jedoch nicht. Für dieses Jahr wird eine Teuerungsrate von 2,8 und für 2027 von 3% prognostiziert.
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6: In dieser Stunde gibt's wieder reichlich Musik und natürlich auch Informationen. Gleich gibt's das Wetter. Vorher noch einen Überraschungstitel. Aber ich verrate euch gerne, wer am Mikro steht. Hier ist Steffi. Ich bringe euch in den Feierabend.

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1: Der Ausblick aufs Wetter mit Julia Kersten. Heute ist beim Wetter alles mit dabei. Im Norden wechseln sich dichte Wolken, Schauer und Gewitter ab. Auch weiter südlich, besonders in Richtung der Alpen, sind einige Schauer dabei. Ansonsten bleibt es freundlich, heiter bis wolkig und meistens trocken. Die Werte erreichen an der Küste um die 20 Grad, weiter im Süden bis zu 25 Grad. Dazu weht ein schwacher bis mäßiger, im Norden frischer bis starker Wind aus westlichen Richtungen. In der Nacht ziehen sich die Schauer ganz in den Norden zurück und klingen sonst überall ab. In der Mitte des Landes bilden sich stellenweise Nebelfelder, während es sich ganz im Süden zuzieht und Regen aufkommt. Die Werte sinken an den Küsten auf 14 Grad, sonst kühlt es auf 12 bis 8 Grad ab.
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1: Voraussichtlich bis zum 18. September ist die K101 zwischen Ruppach-Goldhausen und Groß-Holbach gesperrt. Es wird an der Autobahnbrücke gearbeitet. Eine Umleitung ist ausgeschildert. Noch bis Ende September ist die Ortsdurchfahrt in Hilscheid gesperrt. Eine Umleitungsstrecke ist eingerichtet. Alle Verkehrsinfos gibt's für euch auf verkehr.radiowesterwald.de. Euch eine gute und sichere Fahrt durch die Region.
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1: Ein 38-Jähriger muss sich in Kirchen wegen des Vorwurfs des Totschlags verantworten. Er soll seinen Mitbewohner in der gemeinsamen Küche mit mehreren Bratpfannen geschlagen und mit einem Messer auf ihn eingestochen haben. Der Mann starb noch vor dem Eintreffen des Rettungsdienstes. Zwischen den beiden Bewohnern soll es zuvor weder eine Freundschaft noch ein von Streit geprägtes Verhältnis gegeben haben. Unklar ist bislang, ob beim Angeklagten eine psychiatrische Erkrankung vorliegt. Das Gericht muss nun die genauen Umstände der Tat klären.
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1: Schwerverletzte auf der A3. FDP gratuliert dem neuen Landrat und AOK bearbeitet 550 Verdachtsfälle. Im Studio ist Michael Miem. Auf der A3 bei Görgeshausen hat sich ein Auto mehrfach überschlagen. Die Fahrerin verlor vermutlich wegen zu hoher Geschwindigkeit die Kontrolle über den Wagen, der auf dem Dach an der Schutzplanke zum Stillstand kam. Die Beifahrerin erlitt dabei schwere Verletzungen und wurde mit dem Rettungshubschrauber ins Krankenhaus geflogen. Die Fahrerin kam mit leichten Verletzungen in ein Krankenhaus. Wegen der Schwere der Verletzungen wurde ein Verkehrsgutachten angeordnet. Die Unfallaufnahme sorgte für einen langen Rückstau bis über die Anschlussstelle Limburg hinaus. Die FDP Westerwald hat Klaus Lütgefedder zum Wahlsieg bei der Landratswahl gratuliert und eine konstruktive Zusammenarbeit angeboten. Der Kreisverband will unter anderem die Gesundheitsversorgung, den Katastrophenschutz und die Digitalisierung der Kreisverwaltung voranbringen. Auch schnellere Genehmigungen für Wohnraum und bessere Bedingungen für Unternehmen gehören zu den Forderungen. Weitere Themen sind flexible Mobilitätsangebote sowie eine bessere Ganztags- und Ferienbetreuung. Die FDP kündigte an, konkrete Vorschläge in den Kreistag einzubringen. Zugleich kritisierte der Kreisverband die erneut niedrige Wahlbeteiligung. Bei der AOK Rheinland-Pfalz-Saarland werden derzeit rund 550 Verdachtsfälle auf Behandlungs- oder Pflegefehler bearbeitet. Etwa 100 dieser Fälle stammen aus dem Saarland. Besonders häufig geht es um orthopädische und unfallchirurgische Eingriffe, gefolgt von der Chirurgie, Frauenheilkunde und Geburtsmedizin. In den vergangenen 3 Jahren bestätigte sich etwa jeder 4. gemeldete Verdachtsfall. Im vergangenen Jahr konnte die AOK rund 2,1 Millionen Euro an Beitragsgeldern zurückfordern. Die betroffenen Versicherten werden dabei von medizinischen und juristischen Experten unterstützt. Soweit die Regionalnachrichten, das aktuelle Westerwaldwetter in wenigen Minuten.
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2: Hallo aus dem Studio in Hörgrenzhausen. Ich freue mich, dass wir den Tag gemeinsam ausklingen lassen. Ich bin Steffi und ihr hört den Feierabend auf Radio Westerwald.

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1: In der ersten Wochenhälfte zeigt sich das Wetter bei uns im Westerwald wechselhaft mit Sonne, Wolken und einzelnen Schauern. In Oberheid und Lützel werden tagsüber 20 bis 25 Grad erreicht. Nachts kühlt es auf 14 bis 8 Grad ab. Anfangs können kräftige Gewitter mit Starkregen, Hagel und Sturmböen auftreten. In der zweiten Wochenhälfte bleibt es überwiegend wechselhaft. Zum Ende ziehen wieder mehr Wolken auf. In Stahlhofen und Attenhausen liegen die Tageswerte bei etwa 20 bis 24 Grad. Nachts werden 13 bis 9 Grad erreicht. Der Ausblick auf das Wochenende: Es bleibt eher kühl und wechselhaft, meist aber trocken.
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0: Wir haben 20 Uhr.
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2: Die Meldung des Tages mit Michael Miem. Die US-Regierung hat weitere Einzelheiten des geplanten Ölabkommens

0: Abkommens mit Venezuela veröffentlicht. Eine zentrale Rolle soll dabei das Unternehmen North American Blue Energy Partners übernehmen. Das US-Verteidigungsministerium soll 35% an der Muttergesellschaft des Unternehmens erhalten. Zudem bekommt das US-Außenministerium das Recht, 20% der aktuellen und künftigen Ölproduktion zum Selbstkostenpreis zu kaufen. Für die übrigen 80% erhält es ein Vorkaufsrecht. Ein Wahlkampfauftritt von Bundeskanzler Merz in Sachsen-Anhalt ist deutlich von den Bürgern quittiert worden.
1: Kriegstreiber! Pinocchio!
2: Ihre Brandmauer muss abgerissen werden. Undemokratisch, unchristlich und unklug, was Sie dort tun. Beenden Sie diesen Unfug.
0: Merz ließ sich jedoch nicht beeindrucken und legte deutlich nach.
3: Sachsen-Anhalt darf kein Experimentierfeld für Wutbürger werden. Wenn dieses Land nicht mehr regierbar ist und wenn da möglicherweise die absolute Mehrheit einer rechtspopulistischen Partei am nächsten Montag feststehen sollte, dann werden internationale Investoren es sich dreimal überlegen, ob sie noch in Sachsen-Anhalt investieren.
0: Die Deutsche Umwelthilfe kritisiert den Einsatz klimaschädlicher Dienstwagen durch Politiker in Bund und Ländern. Von fast 250 untersuchten Fahrzeugen waren laut der Organisation nur 90 rein elektrisch unterwegs. Unterdessen hat eine Studie der Technischen Universität München ergeben, dass E-Autos nur gut die Hälfte klimafreundlicher sind als Verbrenner. Die EU bewertet E-Fahrzeuge mit 0 Gramm CO2-Ausstoß und setzt damit falsche Maßstäbe an. Brüssel lässt die Herstellung, Rohstoffgewinnung, Stromversorgung und das Recycling außer Acht. Das IFO-Institut rechnet in Deutschland vorübergehend mit einem etwas geringeren Preisdruck. Die Preiserwartungen der Unternehmen sanken im August leicht auf 21,2 nach 21,6 Punkten im Juli. Vor allem in der Industrie und dem Handel planen etwas weniger Firmen Preiserhöhungen. Eine nachhaltige Entspannung bei der Inflation erwartet das IFO-Institut jedoch nicht. Für dieses Jahr wird eine Teuerungsrate von 2,8 und für 2027 von 3% prognostiziert.
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1: In der ersten Wochenhälfte zeigt sich das Wetter bei uns im Westerwald wechselhaft mit Sonne, Wolken und einzelnen Schauern. In Oberheid und Lützel werden tagsüber 20 bis 25 Grad erreicht. Nachts kühlt es auf 14 bis 8 Grad ab. Anfangs können kräftige Gewitter mit Starkregen, Hagel und Sturmböen auftreten. In der zweiten Wochenhälfte bleibt es überwiegend wechselhaft. Zum Ende ziehen wieder mehr Wolken auf. In Stahlhofen und Attenhausen liegen die Tageswerte bei etwa 20 bis 24 Grad. Nachts werden 13 bis 9 Grad erreicht. Der Ausblick auf das Wochenende: Es bleibt eher kühl und wechselhaft, meist aber trocken.
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0: Ich atme. Es ist 0 Uhr.
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2: Im Studio ist Michael Miem. Ein Wahlkampfauftritt von Bundeskanzler Merz in Sachsen-Anhalt ist deutlich von den Bürgern quittiert worden.
3: Kriegstreiber! Pinocchio!
4: Ihre Brandmauer muss abgerissen werden. Undemokratisch, unchristlich und unklug, was Sie dort tun. Beenden Sie diesen Unfug.
2: Merz ließ sich jedoch nicht beeindrucken und legte deutlich nach.
5: Sachsen-Anhalt darf kein Experimentierfeld für Wutbürger werden. Wenn dieses Land nicht mehr regierbar ist und wenn da möglicherweise die absolute Mehrheit einer rechtspopulistischen Partei am nächsten Montag feststehen sollte, dann werden internationale Investoren es sich dreimal überlegen, ob sie noch in Sachsen-Anhalt investieren.
2: Die Deutsche Umwelthilfe kritisiert den Einsatz klimaschädlicher Dienstwagen durch Politiker in Bund und Ländern. Von fast 250 untersuchten Fahrzeugen waren laut der Organisation nur 90 rein elektrisch unterwegs. Unterdessen hat eine Studie der Technischen Universität München ergeben, dass E-Autos nur gut die Hälfte klimafreundlicher sind als Verbrenner. Die EU bewertet E-Fahrzeuge mit 0 Gramm CO2-Ausstoß und setzt damit falsche Maßstäbe an. Brüssel lässt die Herstellung, Rohstoffgewinnung, Stromversorgung und das Recycling außer Acht. Außenminister Wadephul sieht Algerien als möglichen langfristigen Gaslieferanten für Deutschland. Der CDU-Politiker will bei seinem Besuch in Algier über langfristige Lieferverträge sprechen. Algerien liefert bereits große Mengen Gas nach Italien und Spanien und gilt für Wadephul als verlässlicher Partner. Damit könnte Deutschland seine Gasversorgung weiter diversifizieren und die Speicher besser absichern. Deren Stand ist aktuell so niedrig wie selten vor dem Beginn der Heizsaison. Das IFO-Institut rechnet in Deutschland vorübergehend mit einem etwas geringeren Preisdruck. Die Preiserwartungen der Unternehmen sanken im August leicht auf 21,2 nach 21,6 Punkten im Juli. Vor allem in der Industrie und dem Handel planen etwas weniger Firmen Preiserhöhungen. Eine nachhaltige Entspannung bei der Inflation erwartet das IFO-Institut jedoch nicht. Für dieses Jahr wird eine Teuerungsrate von 2,8 und für 2027 von 3% prognostiziert.

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1: Der Ausblick aufs Wetter mit Julia Kersten. Heute ist beim Wetter alles mit dabei. Im Norden wechseln sich dichte Wolken, Schauer und Gewitter ab. Auch weiter südlich, besonders in Richtung der Alpen, sind einige Schauer dabei. Ansonsten bleibt es freundlich, heiter bis wolkig und meistens trocken. Die Werte erreichen an der Küste um die 20 Grad, weiter im Süden bis zu 25 Grad. Dazu weht ein schwacher bis mäßiger, im Norden frischer bis starker Wind aus westlichen Richtungen. In der Nacht ziehen sich die Schauer ganz in den Norden zurück und klingen sonst überall ab. In der Mitte des Landes bilden sich stellenweise Nebelfelder, während es sich ganz im Süden zuzieht und Regen aufkommt. Die Werte sinken an den Küsten auf 14 Grad, sonst kühlt es auf 12 bis 8 Grad ab.
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